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Eines gibt es, ein wunderschönes. Das heißt, ihr liestet Kirschen für die Wachsen ohne Kern.

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1: Mit Martina Steidl. In der spanischen Nordafrika-Exklave Ceuta hat sich die Lage nach dem Ansturm zehntausender Menschen deutlich entspannt. Die meisten sind wieder nach Marokko zurückgekehrt. Die Folgen der Krise sorgen aber für Spannungen in Europa. Mehrere europäische Staats- und Regierungschefs, auch Bundeskanzler Stocker, machen mit einem offenen Brief Druck auf Spanien. Da heißt es etwa, wir können nicht zulassen, dass unkontrollierte Massenübertritte den Eindruck entstehen lassen, dass eine illegale Einreise in die EU möglich ist. Ab Herbst soll ein Schutzbrief gegen weibliche Genitalverstümmelung kommen. Das Dokument wird auch darauf hinweisen, dass diese Praxis in Österreich verboten ist und bestraft wird. Dieser Schutzbrief soll etwa einer Familie helfen, die einen Heimatbesuch in Ägypten macht, wenn Druck von Verwandten kommt, heißt es aus dem Familienministerium. Auch Mädchen für eine Genitalverstümmelung ins Ausland zu bringen, ist verboten und kann bestraft werden. Bei den Demos auf der Tiroler Fernpassstraße ist das befürchtete Verkehrschaos ausgeblieben. Der Urlauberverkehr sei gut ausgewichen, heißt es von Polizei- und Autofahrerclubs. Rund 1000 Teilnehmer haben etwa 2 Stunden bei Nassereth und in Reute erneut gegen das Fernpasspaket des Landes protestiert. Die Gegner rechnen durch einen geplanten Tunnel und mehr Maut mit zusätzlichem Verkehr auf der ohnehin staugeplagten Strecke. Die extrem niedrigen Pegelstände der Donau haben in Bulgarien einen Kieferknochen und einen Teil der Stoßzähne eines Mammuts freigelegt. Für Archäologen ein Glücksfund, die Knochen sind gut erhalten. Ein Anrainer hatte die Knochen zufällig im Flussbett entdeckt. Die Donau hat wegen der Hitze und Trockenheit in einigen Abschnitten aktuell Rekordtiefstände erreicht.
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1: Mit Martina Steidl. In der spanischen Nordafrika-Exklave Ceuta hat sich die Lage nach dem Ansturm zehntausender Menschen deutlich entspannt. Die meisten sind wieder nach Marokko zurückgekehrt. Die Folgen der Krise sorgen aber für Spannungen in Europa. Mehrere europäische Staats- und Regierungschefs, auch Bundeskanzler Stocker, machen mit einem offenen Brief Druck auf Spanien. Da heißt es etwa, wir können nicht zulassen, dass unkontrollierte Massenübertritte den Eindruck entstehen lassen, dass eine illegale Einreise in die EU möglich ist. Ab Herbst soll ein Schutzbrief gegen weibliche Genitalverstümmelung kommen. Das Dokument wird auch darauf hinweisen, dass diese Praxis in Österreich verboten ist und bestraft wird. Dieser Schutzbrief soll etwa einer Familie helfen, die einen Heimatbesuch in Ägypten macht, wenn Druck von Verwandten kommt, heißt es aus dem Familienministerium. Auch Mädchen für eine Genitalverstümmelung ins Ausland zu bringen, ist verboten und kann bestraft werden. Bei den Demos auf der Tiroler Fernpassstraße ist das befürchtete Verkehrschaos ausgeblieben. Der Urlauberverkehr sei gut ausgewichen, heißt es von Polizei und Autofahrerclubs. Rund 1000 Teilnehmer haben etwa 2 Stunden bei Nassereth und in Reute erneut gegen das Fernpasspaket des Landes protestiert. Die Gegner rechnen durch einen geplanten Tunnel und mehr Maut mit zusätzlichem Verkehr auf der ohnehin staugeplagten Strecke. Die extrem niedrigen Pegelstände der Donau haben in Bulgarien einen Kieferknochen und einen Teil der Stoßzähne eines Mammuts freigelegt. Für Archäologen ein Glücksfund, die Knochen sind gut erhalten. Ein Anrainer hatte die Knochen zufällig im Flussbett entdeckt. Die Donau hat wegen der Hitze und Trockenheit in einigen Abschnitten aktuell Rekordtiefstände erreicht.
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2: Mit Martina Steidl. In der spanischen Nordafrika-Exklave Ceuta hat sich die Lage nach dem Ansturm zehntausender Menschen deutlich entspannt. Die meisten sind wieder nach Marokko zurückgekehrt. Die Folgen der Krise sorgen aber für Spannungen in Europa. Mehrere europäische Staats- und Regierungschefs, auch Bundeskanzler Stocker, machen mit einem offenen Brief Druck auf Spanien. Da heißt es etwa, wir können nicht zulassen, dass unkontrollierte Massenübertritte den Eindruck entstehen lassen, dass eine illegale Einreise in die EU möglich ist. Ab Herbst soll ein Schutzbrief gegen weibliche Genitalverstümmelung kommen. Das Dokument wird auch darauf hinweisen, dass diese Praxis in Österreich verboten ist und bestraft wird. Dieser Schutzbrief soll etwa einer Familie helfen, die einen Heimatbesuch in Ägypten macht, wenn Druck von Verwandten kommt, heißt es aus dem Familienministerium. Auch Mädchen für eine Genitalverstümmelung ins Ausland zu bringen, ist verboten und kann bestraft werden. Bei den Demos auf der Tiroler Fernpassstraße ist das befürchtete Verkehrschaos ausgeblieben. Der Urlauberverkehr sei gut ausgewichen, heißt es von Polizei- und Autofahrerclubs. Rund 1000 Teilnehmer haben etwa 2 Stunden bei Nassereit und in Reute erneut gegen das Fernpasspaket des Landes protestiert. Die Gegner rechnen durch einen geplanten Tunnel und mehr Maut mit zusätzlichem Verkehr auf der ohnehin staugeplagten Strecke. Die extrem niedrigen Pegelstände der Donau haben in Bulgarien einen Kieferknochen und einen Teil der Stoßzähne eines Mammuts freigelegt. Für Archäologen ein Glücksfund, die Knochen sind gut erhalten. Ein Anrainer hatte die Knochen zufällig im Flussbett entdeckt. Die Donau hat wegen der Hitze und Trockenheit in einigen Abschnitten aktuell Rekordtiefstände erreicht.
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1: Mit Conny Diebald, guten Morgen. Regelmäßig kommt es zu Übergriffen auf ÖBB-Mitarbeiterinnen und Mitarbeiter. In 5 Jahren waren es mehr als 1.800 Fälle. Das zeigt eine parlamentarische Anfrage der FPÖ. Die Gewerkschaft Wieder hat jetzt einen 10-Punkte-Plan ausgearbeitet, um Beschäftigte besser zu schützen, sagt uns Bernhard Rieder von den ÖBB.
2: Das beginnt von Training, von zusätzlichen Streifen gemeinsam mit der Polizei, Aus- und Weiterbildungen, wie aber auch Kampagnen an die Öffentlichkeit. Damit wollen wir einfach sicherstellen, dass die Sicherheit unserer Mitarbeiter erhöht wird.
1: Außerdem gibt es Überlegungen, dass in Zukunft häufiger Bodycams und Stichschutzwesten zum Einsatz kommen sollen. Nach dem Ansturm zehntausender Migranten auf die spanische Exklave Ceuta in Nordafrika haben die EU-Innenminister eine Sondersitzung einberufen. Am kommenden Dienstag wollen sie in einer Videokonferenz darüber beraten, wie in Zukunft solche massenhaften und unkontrollierten Grenzübertritte verhindert werden können und wie die EU-Außengrenzen besser geschützt werden können. Die Brenner Bahnstrecke ist wieder offen. Die Züge im Nah- und Fernverkehr fahren seit heute wieder planmäßig über den Brenner. Während der Sperre waren rund 50 Schienenersatzbusse im Einsatz. Grund der Sperre waren Arbeiten auf italienischer Seite. Die ÖBB haben diese Zeit ebenfalls genutzt, um Gleisanlagen zu sanieren. In der Fußball-Bundesliga hat am Abend Salzburg 1:0 gegen Hartberg gewonnen, dank eines Last-Minute-Tors in der 89. Minute. Das zweite Samstagsspiel WSG Tirol gegen Sturm Graz ist 1:1 ausgegangen. Heute stehen noch 3 Spiele am Programm, WRC gegen Austria Wien, Rapid gegen Altach und Aufsteiger Austria Lustenau spielt gegen Ried.
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0: Das ist ja was richtig Gutes. Dieser malzige Duft und diese herrliche Farbe. Wie das beim Einschenken funkelt. 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Gold richtig gebraut. Wieselburger. Einfach gut.
1: Die meisten Menschen stört es nicht, dass Sprachnachrichten mit Rascheln beginnen. Dass
2: Ryan Silver
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1: Mit Alexander Fekonja. Bundeskanzler Stocker verspricht eine Lösung für die Lücke im Insolvenzentgeltfonds, dem Topf, der Angestellten ihren Lohn auszahlt, wenn ihre Firma pleite ist. Vorher müsse aber geklärt werden, ob die Lücke eine Folge aus Zeiten der Corona-Pandemie sei oder systemisch bedingt. Je nachdem müsse eine Lösung dann anders aussehen, so Stocker. Für den Fonds fehlen im nächsten Jahr rund 160 Millionen Euro. Bitte nicht aus der Haut fahren, ist in Zügen der ÖBB oft zu lesen und diese Hinweise stehen nicht ohne Grund da, denn immer wieder gibt es Übergriffe auf ÖBB-Mitarbeiterinnen und Mitarbeiter. Mehr als 1800 Fälle waren es in 5 Jahren, etwa jeder 4. Fall hat zu Verletzungen geführt, zeigt eine parlamentarische Anfrage der FPÖ. Vor allem die Ticketkontrollen bieten da immer wieder Konfliktpotenzial, sagt Bernhard Rieder von den ÖBB.
2: Sehr oft kommt es dazu, wenn der Mitarbeiter zum Beispiel Ticket kontrolliert, das heißt, wenn jetzt ein Fahrgast angesprochen wird bei der Ticketkontrolle und er kein Ticket vorweisen kann, kann es danach öfters zu aggressiven Haltungen von Fahrgästen kommen.
1: Um die Beschäftigten nun besser zu schützen, hat die Gewerkschaft wieder einen 10-Punkte-Plan ausgearbeitet. Die Waldbrände in Griechenland sind nach wie vor nicht unter Kontrolle. Besonders betroffen ist aktuell die Gegend um Athen. Gestern Abend wurden zahlreiche Ortschaften westlich der griechischen Hauptstadt evakuiert. Auch im Norden der Halbinsel Peloponnes kämpfen die Feuerwehren gegen Waldbrände. Ein Hoffnungsschimmer ist, dass der Wind heute nachlassen soll. Dann können wieder Löschflugzeuge und Hubschrauber fliegen. Und einen neuen Aufreger gibt es rund um die US-Einwanderungsbehörde ICE. Das Weiße Haus hat in einem Video über ICE-Einsätze einen Song des puerto-ricanischen Superstars Bad Bunny verwendet. Eine Liedzeile über Heimatverbundenheit wurde im Clip zu einem Lob an Trump umgetextet. Bad Bunny gilt als scharfer Kritiker von Präsident Trumps Abschiebepolitik. Auf TikTok ist das Video nun mittlerweile nur noch ohne die Musik abrufbar.
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1: Mit Alexander Fekonja. Ab heute gelten EU-weit neue Transparenzpflichten für künstliche Intelligenz. Menschen sollen künftig klar erkennen, wenn sie mit KI interagieren, etwa mit einem Chatbot. Das Bundeskanzleramt setzt dafür in der Verwaltung ein einheitliches Kennzeichnungsmodell ein, erstmals beim neuen Chatbot Ida, der etwa Fragen zur ID Austria beantwortet. KI solle unterstützen, aber nicht im Verborgenen arbeiten, sagt Digitalisierungsstaatssekretär Alexander Pröll.
2: Ziel der Initiative, und das macht es etwas komplexer, verantwortungsvoll, sicher und nutzorientiert in der öffentlichen Verwaltung diesen Chatbot einzusetzen.
1: Auch sogenannte Deepfakes zu Themen von öffentlichem Interesse, also KI-erzeugte Bilder, Videos oder Audio, die täuschend echt wirken, aber nicht real sind, müssen ebenfalls gekennzeichnet werden. Bundeskanzler Stocker verspricht eine Lösung für die Lücke im Insolvenzentgeltfonds, dem Topf, der Angestellten ihren Lohn auszahlt, wenn ihre Firma pleite ist. Vorher müsse aber geklärt werden, ob die Lücke eine Folge aus Zeiten der Corona-Pandemie sei oder systemisch bedingt. Je nachdem müsse eine Lösung dann anders aussehen. Für den Fonds fehlen im nächsten Jahr rund 160 Millionen Euro. Die USA und Israel werden den Iran vorerst nicht weiter angreifen. Der Iran und weitere Länder in der Region sollen darum gebeten haben, weil sich eine neue Vereinbarung abzeichnet. Jetzt müsse es aber schnell einen Deal geben, sagt US-Präsident Trump. Sonst werde es, wie angekündigt, massive Angriffe auf den Iran geben. Rettungsaktion für die Fische im Nussensee in Oberösterreich. Weil der See in den vergangenen Monaten viel Wasser verloren hat, haben die Fische zu wenig Platz und zu wenig Sauerstoff. Deswegen hat man jetzt damit begonnen, die Fische rauszuholen, darunter Hechte, Karpfen, Saiblinge und Seeforellen. Sie werden in einem Löschteich zwischengelagert.
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5: Ein herzliches Servus zu meiner Sendung So klingt's bei uns in Wien aus dem Helenental. Schön, dass Sie dabei sind. Und ich habe mich diesmal wieder ein bisschen von der Natur inspirieren lassen. Da wir wieder Vollmond haben, habe ich diese Sendung dem Mond und den Sternen gewidmet. Und dazu machen wir den Beginn gleich ganz klassisch mit Snusdorfer Sternerl von Michael Bärfler.
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Ja, das war Steinberg-Havlicek mit Wann um Mitternacht die Sterndal plauschen. Und dem schließt sich jetzt Walter Schärf an mit Wann der Mond und die silbernen Sterne.

Ja, das war das Trio Wien mit Der Mond im Zwetschgenbaum, ein Lied von Freddy Gradinger und Ernst Franzan und Renate Holm mit Strahlender Mond. Und jetzt kommt eine historische Aufnahme von Franz Schier und Rudi Hofstetter mit Scheint der Mond auf Herr Neuss.

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Ja, das war ein bisschen moderneres Lied, nämlich von Ernst Molden, begleitet von den Neuen Wiener Konzertschrammeln mit Sonn und Mond. Ich muss ja dazu sagen, dass mich jedes Monat irgendwie dieser Vollmond beschäftigt. Ich kann tagelang nicht schlafen, bin dann sehr unkonzentriert und unruhig. Ich kann nicht behaupten, dass da eine große Sympathie ist, obwohl er schon irgendwie sehr mächtig immer wirkt und sehr imposant. Aber der Horst Gmehler sieht das ein bisschen anders. Und er singt uns jetzt sein Lied »Der Mond und ich«.

Ja, das war das perfekte Pendant zum Horst Mählers Lied Der Mond und I, nämlich I und der Mond, ein altbekanntes Wiener Lied, und das haben wir gehört vom Duo Specht-Beyer. Und altbekannt geht es auch weiter mit den Mondscheinbrüdern, und die hören wir von die Tanzgeiger.

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1: Das waren die Sonn- und Mondgestanzeln aus den legendären Kremser Alben mit Walter Bär und Heinz Zetnik, begleitet von den Philharmonierschrammeln. Und jetzt wird es ein bisschen historisch mit einer Shellac-Aufnahme von Franz Schier, Wenn die Sonne mit dem Mond ein kleines Gspusi hätt. Und dann kommen Inzersdorfer Unkonserviert mit Walter Tschipke und Solang der Mondschein leucht.

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Der Mond hält seine Wacht, ein wunderschönes Lied, das einfach gut in die Sendung gepasst hat, haben wir jetzt von Peter Alexander gehört. Und damit komme ich auch zum Ende meiner Sendung. Ich hoffe, die Auswahl meiner Lieder hat Ihnen gefallen und Sie sind auch nächstes Mal wieder dabei, wenn es wieder heißt, so klingt's bei uns in Wien. Abschließend hören wir noch Horst Winter, begleitet vom großen Wiener Rundfunkorchester mit Guter Mond. Und dann das Buch der Liebe vom Konzertanten Schrammelquartett, Zitterduo Swoboda und Duo Malert Hirschfeld. Bis bald, Ihre Marion Zipp.

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3: Mit Alexandra Fekonja. Die Waldbrände in Griechenland sind weiter außer Kontrolle. Betroffen sind vor allem die Gegend um Athen sowie der Norden der Halbinsel Peloponnes. Gestern wurden zahlreiche Ortschaften evakuiert. Hoffnung macht der Wind, der heute nachlassen soll. Dann können Löschflugzeuge wieder fliegen. Es brennt aktuell aber nicht nur in Europa. Im US-Bundesstaat Washington toben ebenfalls mehrere Waldbrände. Auch dort mussten bereits tausende Menschen ihre Häuser verlassen. In der Zwischenzeit gibt es einen neuen Temperaturrekord in Südkorea. In der Stadt Yangsan wurden heute 42,5 Grad gemessen. Seit Tagen leidet Südkorea unter einer Hitzewelle mit Temperaturen über 40 Grad. Laut der zuständigen Wetterbehörde hat sich auch die Zahl der Hitzewellentage im Land in den vergangenen 5 Jahren im Vergleich zu den 1970er Jahren mehr als verdoppelt. Ab heute gelten EU-weit strengere Transparenzpflichten für KI-Chatbots. Online-Händler und digitale Dienste müssen dann klar darüber informieren, dass man mit einer Maschine interagiert. KI-generierte Texte, Bilder oder Videos müssen technisch gekennzeichnet werden. Deepfakes zu Themen von öffentlichem Interesse sind ebenfalls zu kennzeichnen. Das Bundeskanzleramt startet mit einer einheitlichen Kennzeichnung für die Bundesverwaltung. Eine neue Bundesstaatsanwaltschaft soll in Österreich künftig unabhängig von der Politik über Ermittlungen und Anklagen entscheiden. Kritiker aus der Justiz sagen aber, der Gesetzesentwurf der Regierung mache die Behörde nicht wirklich unabhängig, weil das Parlament zu viel mitreden könne, etwa bei der Besetzung der Spitzenposten. Kanzler Stocker hält aber dagegen, genau diese Kontrolle sei wichtig, sagt er, damit die Behörde nicht zum Staat im Staat werde. Und der aus der Mafia-Kultserie Die Sopranos bekannte US-Schauspieler Vincent Pastore ist tot. Er ist im Alter von 80 Jahren gestorben, hat sein Agent bekannt gegeben. Im Kino und Fernsehen hat Pastore meist Gangster verkörpert. Kleine Rollen hatte er auch in Filmen wie Goodfellas von Regisseur Martin Scorsese.
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1: Mit Alexander Fekonja. Klimaanlagen waren in Österreich lange eher Luxusgüter. Bei den immer häufiger werdenden Hitzewellen reißen sich die Menschen aber um die kühle Luft. Viele Händler haben schon keine Geräte mehr auf Lager. Conny Diebald, der Run auf die Klimaanlagen ist aber auch ein Balanceakt zwischen Gesundheitsschutz auf der einen und Klimaschutz auf der anderen Seite.
2: Zwischen den Jahren 2020 und 2024 hat sich die Zahl der Haushalte mit Klimaanlage fast verdoppelt, zeigen Zahlen der Statistik Austria. Mittlerweile hat jeder 10. österreichische Haushalt eine Klimaanlage. Das Problem dabei ist aber, dass die Geräte den Klimawandel zusätzlich verschärfen. Laut einer Studie des Wissensmagazins Nature fließen weltweit fast 10% des Strombedarfs in die Gebäudekühlung. Gleichzeitig sterben aber laut WHO weltweit jährlich Hunderttausende Menschen an den Folgen extremer Hitze.
1: Die Klimaanlage bleibt also Problem und Lösung in einem. Vizekanzler Babler setzt jedenfalls bei der Lösung an und will Mietern den Einbau der Anlagen künftig auch ohne Zustimmung des Vermieters erlauben. In der Zwischenzeit sind die Waldbrände in Griechenland weiter außer Kontrolle. Betroffen sind vor allem die Gegend um Athen sowie der Norden der Halbinsel Peloponnes. Gestern wurden zahlreiche Ortschaften evakuiert. Hoffnung macht der Wind, der heute nachlassen soll. Dann können Löschflugzeuge auch wieder fliegen. Die USA und Israel werden den Iran vorerst nicht weiter angreifen. Der Iran und weitere Länder in der Region sollen darum gebeten haben, weil sich eine neue Vereinbarung abzeichnet. Jetzt müsse es aber schnell einen Deal geben, sagt US-Präsident Trump. Sonst werde es, wie angekündigt, massive Angriffe auf den Iran geben. In der italienischen Stadt Assisi beginnt heute ein Treffen mit jungen Menschen aus der ganzen Welt, darunter auch aus Österreich. Die Veranstaltung findet in der Heimat des heiligen Franziskus statt. Anlässlich seines 800. Todestages erwartet werden über 2500 Teilnehmerinnen und Teilnehmer. Am Donnerstag kommt auch Papst Leo. Er wird in Assisi eine Messe halten.
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2: Mit Alexander Fekonja. Camping boomt aktuell wie nie zuvor. Das letzte Jahr war mit 8,8 Millionen Nächtigungen an den Campingplätzen in Österreich ein neuer Rekord. Die Faszination ist oft, dass man flexibel ist und dort stehen bleiben kann, wo es einem gerade gefällt. Aber Vorsicht, Wildcampen ist in Österreich kaum erlaubt, warnt der Präsident des Campingclubs Thomas Mehlmauer.
3: Wenn es dann einmal so weit wäre, dass ich sage, ich möchte gezielt außerhalb von einem Campingplatz oder Stellplatz nächtigen, dann wäre hier mein Tipp, sich im Vorfeld oder wenn man am Weg ist, sich ans Tourismusamt dort zu wenden. Wenn es kein Tourismusamt gibt, gibt es vielleicht eine Behörde dort oder eine Polizeistation.
2: In Österreich gibt es in jedem Bundesland eigene Regelungen. Die Strafen können mehrere tausend Euro betragen. Bei einem Flugzeugabsturz in Peru sind alle 13 Menschen an Bord ums Leben gekommen. Ein Kleinflugzeug mit Touristen ist gestern bei einem Rundflug über die Nazca-Linien abgestürzt. Unter den Opfern sind 7 Italiener, 2 Deutsche, 2 Spanier sowie die beiden peruanischen Piloten. Die Ursache ist noch unklar. Starke Winde mit schlechter Sicht könnten eine Rolle gespielt haben. Eine wilde Verfolgungsjagd haben sich gestern Abend in Wien die Polizei und ein 22-Jähriger geliefert. In der Leopoldstadt hat sich der Mann in einen Polizeieinsatz eingemischt, hat die Beamten beschimpft. Beim Versuch, ihn festzunehmen, konnte er aber flüchten. Ein Taxilenker hat den Beamten sein Auto angeboten, mit dem sie den Mann dann verfolgt und schließlich in einem leerstehenden Haus doch noch gefasst haben. Und wackelt der Thron von FIFA-Boss Gianni Infantino? Die Kritik an ihm wird jedenfalls von Tag zu Tag lauter. Spaniens Ligachef Tebas hat nun offen seinen Rücktritt gefordert. Der Weltfußball brauche eine neue Führung, sagt er. Nach dem gescheiterten Verkauf von Anteilen an der FIFA-WM gerät Infantino immer stärker in die Kritik, will sich aber beim FIFA-Kongress im März dennoch erneut zur Wahl stellen lassen.
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1: Mit Alexander Fekonja. Der trockene und heiße Sommer bringt die Feuerwehren an ihre Grenzen. Allein in Oberösterreich sind sie in den Monaten Juni und Juli über 8600 Mal ausgerückt. Auch in der Steiermark sind die Einsatzkräfte seit gestern Abend wieder gefordert, wegen eines Waldbrands bei Perneck, ausgelöst vermutlich durch Blitzschlag. Aktuell werden noch letzte Glutnester bekämpft. Camping wird nicht nur bei uns in Österreich, sondern in ganz Europa immer beliebter. Doch beim Wildcampen ist Vorsicht angesagt, denn das ist oft verboten. Der Präsident vom österreichischen Campingclub, Thomas Mehlbauer, spricht da von einem Nord-Süd-Gefälle in Europa.
2: Im Norden ist es eher ein bisschen liberaler gehandhabt. Man kennt vielleicht so im skandinavischen Raum dieses Jedermannsrecht. Das bezieht sich zwar auf das Zelt und nicht auf das Campingfahrzeug, aber trotzdem, da ist einfach mehr Platz, da wird dem Ganzen mehr Raum gegeben. Hier ist es sicherlich leichter möglich.
1: In den beliebten Urlaubsländern im Süden wie Kroatien oder Griechenland ist wildes Campen aber fast überall verboten. Wer sich nicht an die Regeln hält, muss womöglich auch tief in die Tasche greifen. Die Strafen können mehrere tausend Euro hoch sein. Nach dem Ansturm zehntausender Migranten auf die spanische Exklave Ceuta ist die Zahl der Toten auf 72 gestiegen. Die meisten dürften beim Versuch ertrunken sein, schwimmend von Marokko aus nach Ceuta zu gelangen. Die Lage ist mittlerweile wieder ruhig. Spanien hat nun auch eine schwimmende Barriere und eine Bojenkette installiert zur besseren Kontrolle der Meeresgrenze. Zwei Burschen im Alter von 15 und 17 Jahren haben gestern in Wien Favoriten aus einer Wohnung mit einem Luftdruckgewehr gefeuert und dabei ein 15-jähriges Mädchen im Innenhof am Arm verletzt. Die Polizei hat die beiden vorläufig festgenommen und dabei neben dem Luftdruckgewehr auch mehrere Kampfmesser, Schlagstöcke und einen Würgedraht gefunden. Die Sodalacken im burgenländischen Seewinkel werden immer weniger. Vor 150 Jahren hat es von den salzigen Kleingewässern noch rund 180 gegeben. Inzwischen sind es nur mehr 40. Dass sie im Sommer austrocknen, ist zwar normal, heißt es aus dem Nationalpark Neusiedlersee Seewinkel. Gefährlich wird es erst bei dauerhaft zu niedrigem Grundwasser, dann verlandet die Lacke nämlich.
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1: Mit Alexander Felkonja. Eine neue Bundesstaatsanwaltschaft soll in Österreich künftig unabhängig von der Politik über Ermittlungen und Anklagen entscheiden. Kritiker aus der Justiz sagen aber, der Gesetzesentwurf der Regierung mache die Behörde nicht wirklich unabhängig, weil das Parlament zu viel mitreden könne, etwa bei der Besetzung der Spitzenposten. Kanzler Stocker hält aber dagegen, genau diese Kontrolle sei wichtig, sagt er, damit die Behörde nicht zum Staat im Staat werde. Mehr Sport, weniger am Handy sein oder endlich mit dem Rauchen aufhören, das sind oft die Neujahrsvorsätze am Beginn des Jahres. Jetzt im Sommer ist dann aber oft die Bilanz, dass nichts davon umgesetzt wurde. Es muss aber auch nicht immer das neue Kalenderjahr genutzt werden. Gerade nach einem Urlaub kann es leichter funktionieren, Vorsätze durchzuziehen, sagt die Verhaltensökonomin Katharina Gangl.
2: Ich kann sozusagen aus einer entspannten Situation heraus mir das Verhalten planen und dann ändert sich eben massiv was, vom Urlaub wieder zurück in die Arbeit, und es gibt ihm eine Chance, hier eben jetzt die Routine neu auszurichten und neu aufzubauen.
1: Doch aller Anfang ist schwer, denn bis man eine neue Routine hat, dauert es meist einige Wochen oder sogar Monate. Ein 81-jähriger Mann ist gestern früh tot aus dem Schwarzsee in Kitzbühel geborgen worden. Er ist am Freitag mit dem E-Bike zum See aufgebrochen, um dort zu schwimmen, ist aber nicht mehr nach Hause gekommen. Seine Frau hat die Polizei alarmiert. Eine Obduktion soll nun die Todesursache klären. In Spanien sind zwei neue Waldbrände ausgebrochen. In der Provinz Cáceres hat ein brennender Lastwagen ein Feld in Brand gesetzt. Mehr als 800 Menschen sind evakuiert worden. In Katalonien haben starke Winde einen weiteren Brand wieder angefacht. Landesweit sind derzeit 43 Waldbrände aktiv. Die verheerenden Feuer der vergangenen Woche rund um Madrid gelten mittlerweile aber als weitgehend eingedämmt. Die Wien Energie nutzt ausgemusterte Batterien von E-Autos künftig als Speicher für überschüssigen Sonnenstrom. Der erste sogenannte Second Life Speicher steht bereits im 23. Bezirk, betrieben mit 400 gebrauchten Batterien. Laut der Wien Energie handelt es sich um den österreichweit größten Energiespeicher dieser Art. So kann die Nutzungsdauer der Batterien um 10 bis 12 Jahre verlängert werden.
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3: Herzlich willkommen zu einer neuen Ausgabe beim Sonntagskaffee auf Wernerisch gespielt. Einen wunderschönen Sonntagnachmittag darf ich Ihnen wünschen. Der August, der hat ja schon begonnen, und auch wenn der Sommer manchmal macht, was er will, ein gemütlicher Sonntagnachmittag mit guter Musik geht einfach immer. Vielleicht genießen Sie den Tag im Garten, am See, beim Heurigen oder einfach gemütlich zu Hause bei Kaffee und Kuchen. Schön, dass Sie sich wieder Zeit für uns nehmen. Wir beginnen mit einem musikalischen Kurzurlaub. Hier ist Josh mit Espresso und Chianti.

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Der erste Musikwunsch kommt heute aus Klosterneuburg. Die Helga grüßt ihren Bruder Franz in Wien und dann hat sie uns geschrieben, viel zu oft sagt man beim Besuch, ich muss eh gleich wieder gehen. Dabei sind die schönsten Gespräche meistens die, die länger dauern als geplant. Darum heute ganz bewusst dieser Wunsch, komm, bleib noch ein bisserl. Ein wunderschöner Gedanke und ein Lied, das genau dazu passt. Hier ist die Blauer G mit Gekumm, bleib.

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Der nächste Wunsch, der reicht uns aus Wien. Favoriten, die Maria grüßt ihre Tante Hilde. Sie schreibt uns, als Kinder wollten wir mit jeder Straßenbahn fahren, einfach nur, um zu schauen, wohin sie uns bringt. Damals war ja jede Fahrt ein kleines Abenteuer. Ja, und jetzt gibt's ein nostalgisches Wienerlied mit viel Herz, mit Adi Stassler und A Tramway fort in Himmel auf.

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Sie hat heut jetzt mit feuchten Augen ein Abschiedsbriefel geschrieben. Sie fährt ganz still in Himmel nach und sagt, leb wohl mein Wien. 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

Gruß jetzt aus Pertolsdorf vom Josef an seine Tochter Anna. Nicht jeder Tag ist leicht, schreibt er, aber manchmal helfen gerade die schwierigen Momente dabei, das Schöne im Leben wieder bewusster zu sehen. Hören wir jetzt den Nino aus Wien mit Tränen machen wach.

ein herrlich humorvoller Wunsch kommt jetzt aus Mödling. Der Franz grüßt wieder mal seine Stammtischfreunde und schreibt, wenn es einmal später geworden ist, braucht man daheim manchmal gute Argumente. Ob der Wirt wirklich eine Entschuldigung schreibt, wissen wir zwar noch nicht, aber die Idee gefällt uns ausgezeichnet. Mit dem Augenzwinker kommt jetzt der Walter Kramer mit, ich lass mir vom Wirt eine Entschuldigung schreiben.

zum Abschluss der ersten Stunde grüßt Monika aus Tulln ihre Eltern. Sie schreibt uns, wenn wir sonntags im Garten sitzen und die Vögel zwitschern hören, dann wissen wir, mehr Sommer braucht es eigentlich gar nicht. Hier sind jetzt Gradinger Radon mit S'Vogerl am Bahnhof.

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7: Das war die erste Stunde unseres heutigen Sonntagscafés. Gleich geht's weiter mit vielen schönen Musikwünschen und Grüßen. Bleiben Sie also gemütlich sitzen. Wir hören uns nach einer kurzen Pause wieder.
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1: Mit Alexander Fekonja. Im Süden Europas kämpfen die Feuerwehren aktuell weiter gegen Waldbrände. Während es sich in manchen Ländern etwas entspannt, bleibt die Lage in Griechenland weiter ernst. Melanie Wenig mit einem Überblick.
2: Rund 50 Kilometer westlich von Athen kämpfen hunderte Einsatzkräfte gegen einen Großbrand. Bereits rund 10.000 Hektar Wald- und Landwirtschaftsfläche sind zerstört. Besser ist die Lage dagegen in der Türkei. Dort gelten mittlerweile alle Waldbrände als vollständig unter Kontrolle. Auch in Frankreich ist der größte Brand im Südwesten des Landes unter Kontrolle. Einzelne Brandherde brennen aber noch. In Spanien sind derzeit 43 Waldbrände aktiv. Die dramatischen Brände der vergangenen Woche rund um Madrid gelten aber als weitgehend eingedämmt.
1: Aber auch außerhalb Europas toben Waldbrände. Im US-Bundesstaat Washington sind rund 60.000 Menschen ohne Strom. Der Gouverneur hat den Notstand ausgerufen. Die Fronten zwischen China und den USA verhärten sich, zumindest wenn es um den Handel geht. China hat scharf auf neue US-Importbeschränkungen gegen chinesische Firmen reagiert. Die USA werfen ihnen vor, mit Zwangsarbeit produzierte Waren zu beziehen. Peking sieht die Vorwürfe als grundlos und hat eine Antwort angekündigt. Insgesamt stehen nun fast 190 Firmen auf der US-Sperrliste. Eine neue Bundesstaatsanwaltschaft soll in Österreich künftig unabhängig von der Politik über Ermittlungen und Anklagen entscheiden. Kritiker aus der Justiz sagen aber, der Gesetzesentwurf der Regierung mache die Behörde nicht wirklich unabhängig, weil das Parlament zu viel mitreden könne, etwa bei der Besetzung der Spitzenposten. Kanzler Stocker hält aber dagegen, genau diese Kontrolle sei wichtig, sagt er, damit die Behörde nicht zum Staat im Staat werde. Und oft geht es auch ganz einfach, denn ohne Beute hat sich ein Tankstellenräuber in der Nacht in Wien aus dem Staub gemacht. Der bewaffnete Mann hatte gegen 23 Uhr vom Tankstellenmitarbeiter Geld gefordert. Dieser wollte ihm das Geld aber nicht geben und hat den Räuber aufgefordert zu verschwinden, was dieser dann auch gemacht hat.
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4: Herzlich willkommen zurück. Es ist kurz nach vier und ich freue mich sehr, dass Sie auch in der zweiten Stunde wieder mit dabei sind. Wir beginnen mit den drei Grinzingern und You're the One.

0: Der erste Gruß dieser Stunde kommt aus Krems. Die Kerline grüßt ihre langjährige Freundin Eva. Wenn wir uns endlich wiedersehen, dann wird geredet, gelacht und in Erinnerungen geschwelgt, schreibt sie. Und meistens wird's auch später als geplant. Das heißt es oft dann, du bleibst heute einfach da. Ja, wunderschöner Musikwunsch. Hier ist STS mit, du bleibst heute noch bei mir.
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Ein Gruß aus Windöbling kommt vom Karl an seine Enkelin Sophie. Sie zwitschert den ganzen Tag durchs Haus, schreibt auf und sorgt immer für gute Laune. Darum passt dieses Lied einfach perfekt. Hier ist Horst Winter mit Das Vogel aus Wien.

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Ein besonders stimmungsvoller Gruß kommt jetzt aus Baden. Die Renate schreibt an ihren Mann: Die schönsten Gespräche führen wir oft spät am Abend auf der Terrasse, wenn alles ruhig geworden ist und der Tag langsam ausklingt. Hier sind jetzt Tini Keinrath und Peter Havlicek mit Spät in der Nacht.

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0: unverkennbar Rudolf Schock. Der nächste Gruß ist aus Burkersdorf, der kommt vom Thomas und seinem Freund Rudi, den möchte er da recht herzlich grüßen. Da schreibt er, egal ob früher oder heute, wir haben gemeinsam schon so viel erlebt, dass uns der Gesprächsstoff wahrscheinlich nie ausgehen wird. Hier sind Martin Spengler und die falschen Wiener gewünscht mit Vor.
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Jetzt gibt's von Elisabeth aus Wien Hanals einen Gruß an ihre Schwester Maria. Sie schreibt uns, früher haben wir beim Abwaschen immer gemeinsam gesungen. Wahrscheinlich nicht ganz perfekt, aber dafür umso mehr mit Freude. Ein zweistimmiges Wernerlied von der Rita Krebs wurde gewünscht und passt natürlich wunderbar jetzt dazu.

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0: schön.
1: Damit geht unser heutiges Sonntagscafé auf Weinerisch gespült wieder zu Ende. Vielen herzlichen Dank, dass Sie am ersten Sonntag im August wieder gemeinsam mit uns verbracht haben. Wenn Sie beim nächsten Mal selbst mit einem Musikwunsch dabei sein möchten, dann besuchen Sie einfach unsere Homepage radio-weinerisch.at. Dort finden Sie unser Wunschformular und vielleicht hören wir dann nächsten Sonntag schon Ihren Wunsch. Ich darf Ihnen noch einen schönen Sonntagabend wünschen, einen guten Start in die Woche und vor allem viel Gesundheit. Bis nächsten Sonntag, ich freue mich auf ein Wiederhören. Ihre Lilli Staudigl.
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1: Mit Alexander Fekonja. Im Süden Europas kämpfen die Feuerwehren aktuell weiter gegen Waldbrände. Während es sich in manchen Ländern etwas entspannt, bleibt die Lage in Griechenland weiter ernst. Melanie Wenig mit einem Überblick.
2: Rund 50 Kilometer westlich von Athen kämpfen hunderte Einsatzkräfte gegen einen Großbrand. Bereits rund 10.000 Hektar Wald- und Landwirtschaftsfläche sind zerstört. Besser ist die Lage dagegen in der Türkei. Dort gelten mittlerweile alle Waldbrände als vollständig unter Kontrolle. Auch in Frankreich ist der größte Brand im Südwesten des Landes unter Kontrolle. Einzelne Brandherde brennen aber noch. In Spanien sind derzeit 43 Waldbrände aktiv. Die dramatischen Brände der vergangenen Woche rund um Madrid gelten aber als weitgehend eingedämmt.
1: Aber auch außerhalb Europas toben Waldbrände. Im US-Bundesstaat Washington sind rund 60.000 Menschen ohne Strom. Der Gouverneur hat den Notstand ausgerufen. Die Fronten zwischen China und den USA verhärten sich, zumindest wenn es um den Handel geht. China hat scharf auf neue US-Importbeschränkungen gegen chinesische Firmen reagiert. Die USA werfen ihnen vor, mit Zwangsarbeit produzierte Waren zu beziehen. Peking sieht die Vorwürfe als grundlos und hat eine Antwort angekündigt. Insgesamt stehen nun fast 190 Firmen auf der US-Sperrliste. Eine neue Bundesstaatsanwaltschaft soll in Österreich künftig unabhängig von der Politik über Ermittlungen und Anklagen entscheiden. Kritiker aus der Justiz sagen aber, der Gesetzesentwurf der Regierung mache die Behörde nicht wirklich unabhängig, weil das Parlament zu viel mitreden könne, etwa bei der Besetzung der Spitzenposten. Kanzler Stocker hält aber dagegen, genau diese Kontrolle sei wichtig, sagt er, damit die Behörde nicht zum Staat im Staat werde. Und oft geht es auch ganz einfach, denn ohne Beute hat sich ein Tankstellenräuber in der Nacht in Wien aus dem Staub gemacht. Der bewaffnete Mann hatte gegen 23 Uhr vom Tankstellenmitarbeiter Geld gefordert. Dieser wollte ihm das Geld aber nicht geben und hat den Räuber aufgefordert zu verschwinden, was dieser dann auch gemacht hat.
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1: Mit Alexander Fejkonja. Im Süden Europas kämpfen die Feuerwehren aktuell weiter gegen Waldbrände. Während es sich in manchen Ländern etwas entspannt, bleibt die Lage in Griechenland weiter ernst. Melanie Wenig mit einem Überblick.
2: Rund 50 Kilometer westlich von Athen kämpfen hunderte Einsatzkräfte gegen einen Großbrand. Bereits rund 10.000 Hektar Wald- und Landwirtschaftsfläche sind zerstört. Besser ist die Lage dagegen in der Türkei. Dort gelten mittlerweile alle Waldbrände als vollständig unter Kontrolle. Auch in Frankreich ist der größte Brand im Südwesten des Landes unter Kontrolle. Einzelne Brandherde brennen aber noch. In Spanien sind derzeit 43 Waldbrände aktiv. Die dramatischen Brände der vergangenen Woche rund um Madrid gelten aber als weitgehend eingedämmt.
1: Aber auch außerhalb Europas toben Waldbrände. Im US-Bundesstaat Washington sind rund 60.000 Menschen ohne Strom. Der Gouverneur hat den Notstand ausgerufen. Die Fronten zwischen China und den USA verhärten sich, zumindest wenn es um den Handel geht. China hat scharf auf neue US-Importbeschränkungen gegen chinesische Firmen reagiert. Die USA werfen ihnen vor, mit Zwangsarbeit produzierte Waren zu beziehen. Peking sieht die Vorwürfe als grundlos und hat eine Antwort angekündigt. Insgesamt stehen nun fast 190 Firmen auf der US-Sperrliste. Eine neue Bundesstaatsanwaltschaft soll in Österreich künftig unabhängig von der Politik über Ermittlungen und Anklagen entscheiden. Kritiker aus der Justiz sagen aber, der Gesetzesentwurf der Regierung mache die Behörde nicht wirklich unabhängig, weil das Parlament zu viel mitreden könne, etwa bei der Besetzung der Spitzenposten. Kanzler Stocker hält aber dagegen, genau diese Kontrolle sei wichtig, sagt er, damit die Behörde nicht zum Staat im Staat werde. Und oft geht es auch ganz einfach, denn ohne Beute hat sich ein Tankstellenräuber in der Nacht in Wien aus dem Staub gemacht. Der bewaffnete Mann hatte gegen 23 Uhr vom Tankstellenmitarbeiter Geld gefordert. Dieser wollte ihm das Geld aber nicht geben und hat den Räuber aufgefordert zu verschwinden, was dieser dann auch gemacht hat.
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1: Mit Alexander Fejkonja. Im Süden Europas kämpfen die Feuerwehren aktuell weiter gegen Waldbrände. Während es sich in manchen Ländern etwas entspannt, bleibt die Lage in Griechenland weiter ernst. Melanie Wenig mit einem Überblick.
2: Rund 50 Kilometer westlich von Athen kämpfen hunderte Einsatzkräfte gegen einen Großbrand. Bereits rund 10.000 Hektar Wald- und Landwirtschaftsfläche sind zerstört. Besser ist die Lage dagegen in der Türkei. Dort gelten mittlerweile alle Waldbrände als vollständig unter Kontrolle. Auch in Frankreich ist der größte Brand im Südwesten des Landes unter Kontrolle. Einzelne Brandherde brennen aber noch. In Spanien sind derzeit 43 Waldbrände aktiv. Die dramatischen Brände der vergangenen Woche rund um Madrid gelten aber als weitgehend eingedämmt.
1: Aber auch außerhalb Europas toben Waldbrände. Im US-Bundesstaat Washington sind rund 60.000 Menschen ohne Strom. Der Gouverneur hat den Notstand ausgerufen. Die Fronten zwischen China und den USA verhärten sich, zumindest wenn es um den Handel geht. China hat scharf auf neue US-Importbeschränkungen gegen chinesische Firmen reagiert. Die USA werfen ihnen vor, mit Zwangsarbeit produzierte Waren zu beziehen. Peking sieht die Vorwürfe als grundlos und hat eine Antwort angekündigt. Insgesamt stehen nun fast 190 Firmen auf der US-Sperrliste. Eine neue Bundesstaatsanwaltschaft soll in Österreich künftig unabhängig von der Politik über Ermittlungen und Anklagen entscheiden. Kritiker aus der Justiz sagen aber, der Gesetzesentwurf der Regierung mache die Behörde nicht wirklich unabhängig, weil das Parlament zu viel mitreden könne, etwa bei der Besetzung der Spitzenposten. Kanzler Stocker hält aber dagegen, genau diese Kontrolle sei wichtig, sagt er, damit die Behörde nicht zum Staat im Staat werde. Und oft geht es auch ganz einfach, denn ohne Beute hat sich ein Tankstellenräuber in der Nacht in Wien aus dem Staub gemacht. Der bewaffnete Mann hatte gegen 23 Uhr vom Tankstellenmitarbeiter Geld gefordert. Dieser wollte ihm das Geld aber nicht geben und hat den Räuber aufgefordert zu verschwinden, was dieser dann auch gemacht hat.
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1: Mit Alexander Fejkonja. Im Süden Europas kämpfen die Feuerwehren aktuell weiter gegen Waldbrände. Während es sich in manchen Ländern etwas entspannt, bleibt die Lage in Griechenland weiter ernst. Melanie Wenig mit einem Überblick.
2: Rund 50 Kilometer westlich von Athen kämpfen hunderte Einsatzkräfte gegen einen Großbrand. Bereits rund 10.000 Hektar Wald- und Landwirtschaftsfläche sind zerstört. Besser ist die Lage dagegen in der Türkei. Dort gelten mittlerweile alle Waldbrände als vollständig unter Kontrolle. Auch in Frankreich ist der größte Brand im Südwesten des Landes unter Kontrolle. Einzelne Brandherde brennen aber noch. In Spanien sind derzeit 43 Waldbrände aktiv. Die dramatischen Brände der vergangenen Woche rund um Madrid gelten aber als weitgehend eingedämmt.
1: Aber auch außerhalb Europas toben Waldbrände. Im US-Bundesstaat Washington sind rund 60.000 Menschen ohne Strom. Der Gouverneur hat den Notstand ausgerufen. Die Fronten zwischen China und den USA verhärten sich, zumindest wenn es um den Handel geht. China hat scharf auf neue US-Importbeschränkungen gegen chinesische Firmen reagiert. Die USA werfen ihnen vor, mit Zwangsarbeit produzierte Waren zu beziehen. Peking sieht die Vorwürfe als grundlos und hat eine Antwort angekündigt. Insgesamt stehen nun fast 190 Firmen auf der US-Sperrliste. Eine neue Bundesstaatsanwaltschaft soll in Österreich künftig unabhängig von der Politik über Ermittlungen und Anklagen entscheiden. Kritiker aus der Justiz sagen aber, der Gesetzesentwurf der Regierung mache die Behörde nicht wirklich unabhängig, weil das Parlament zu viel mitreden könne, etwa bei der Besetzung der Spitzenposten. Kanzler Stocker hält aber dagegen, genau diese Kontrolle sei wichtig, sagt er, damit die Behörde nicht zum Staat im Staat werde. Und oft geht es auch ganz einfach, denn ohne Beute hat sich ein Tankstellenräuber in der Nacht in Wien aus dem Staub gemacht. Der bewaffnete Mann hatte gegen 23 Uhr vom Tankstellenmitarbeiter Geld gefordert. Dieser wollte ihm das Geld aber nicht geben und hat den Räuber aufgefordert zu verschwinden, was dieser dann auch gemacht hat.
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1: 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Aber geht's. Sigurd Snowers. Sigurd Snowers.
2: Nein, jetzt trinken wir was.
1: Trinken wir, sag, ist auch nicht schlecht.
3: Also der Wein ist wirklich ein ganz besonderer.
2: Ja, der kann sogar zaubern.
1: Zaubern? Wieso?
2: Ja.
1: Wieso?
2: Nach dem ersten Glaserl, da vergisst man alle Sorgen und beim zweiten taucht die gute alte Zeit auf.
4: Mir geht das schon beim ersten Glaserl so. Kannst du dich noch erinnern, Hans, an den alten Nussbaum?
1: Ja.
4: Wo wir beide einen anderen Wut gehabt haben mit demselben Mädel.
1: Ja. Bitte. Ich habe anderthalb Stunden schon auf das Mädel gewartet. Dann ist er gekommen. Und dann sind sie miteinander weggegangen. Und ich bin da gestanden. Das war peinlich. Das war ein bisschen peinlich.

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1: Ja, da können einem bei so einem Praterspaziergang im März allerhand seltsame Dinge einfallen. Man denkt an die Wichtigkeit oder Unwichtigkeit der sensationellen Neuigkeiten, ob sich überhaupt das ganze Getue auszahlt, ob es dafür steht. Wie schön doch so ein Praterfeilchen ist. Vorhin habe ich es nach Weinheber Feigerl genannt. Und wie wichtig sich doch so ein Feilchen nimmt. Ne? Ja, na und was ist schon morgen mit ihm? Oder man denkt an Freunde. Sehen Sie, das ist ein Thema, über das sich nun wirklich nachdenken lässt. Ja, weil wir jetzt so nett zusammensitzen, darf ich Sie was fragen? Haben Sie Freunde? Ich meine, Freunde. Auch wenn es Ihnen einmal, was ja nie sein wird, schlecht gehen sollte. Meist ist es ja mit Freunden so.

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0: Selbstverständlich.
1: Sie hat viel Katastrophen verhindert.
0: Auch die Wohnungsnot hat sie oft gelöst.

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